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1: Im Studio Dirk Justus. Der Aktionsplan der Bundesregierung gegen Sozialmissbrauch hat unterschiedliche Reaktionen ausgelöst. Sozialverbände kritisieren, dass Menschen wegen ihrer Herkunft unter Generalverdacht gestellt werden könnten. Lob kommt dagegen von den Kommunen. Die Gelsenkirchener Oberbürgermeisterin Andrea Henze sagt in der ARD:
2: Viele dieser Punkte, das sind Herausforderungen aus Gelsenkirchen und das sind Forderungen aus Gelsenkirchen heraus, wo wir deutlich gemacht haben, dass eine bessere Zusammenarbeit, ein koordinierteres Vorgehen ganz einfach Sozialleistungsmissbrauch verhindern kann.
1: Bei dem Plan geht es etwa gegen professionelle Banden, die Schrottimmobilien an Menschen aus Osteuropa vermieten und ihnen Sozialleistungen abknöpfen. Olympische Spiele wird es vorerst nicht in der Hauptstadt geben. Laut Medienberichten zieht Berlin seine Bewerbung zurück. Am Ende war der Widerstand in der Stadt zu groß und auch das Konzept kam nicht so gut an. Am Samstag entscheidet sich, ob München oder die Rhein-Ruhr-Region international antreten soll. Der verurteilte Windkraftbetrüger Hendrik Holt ist in Dubai gefasst worden. Ende August hat er sich bei einem Freigang abgesetzt. Die Staatsanwaltschaft Osnabrück bestätigt die Festnahme. Wegen eines neuen Abkommens könnte Holt nun nach Deutschland ausgeliefert werden. Vergewaltigungen sollen in Zukunft deutlich härter bestraft werden, wenn dabei K.O.-Tropfen eingesetzt werden. Der Bundestag hat sich mit einem entsprechenden Gesetzentwurf beschäftigt. Das Ganze wird dann so behandelt, als würde das Opfer mit einer Waffe bedroht werden. Die Mindeststrafe soll auf 5 Jahre steigen. Heute wird es ernst für Jürgen Klopp. Er hat am Abend sein erstes Länderspiel als neuer Bundestrainer. In Amsterdam spielt das DFB-Team in der Nations League gegen die Niederlande. Das Duell hat in der Fußballgeschichte immer wieder für besondere Brisanz gesorgt. Klopp sagt dazu:
3: Ich habe wahrscheinlich die meisten davon gesehen, dieser historischen Duelle. Und deshalb weiß ich schon, was da drin steckt in dem Spiel. Und wenn wir überhaupt eine Chance haben wollen, dann müssen wir uns wirklich als richtiges, also wenn man so will, auch, wir sind ja nun mal Nachbarländer, kann man sie auch als Derby sehen, als Derby annehmen.
1: Los geht's um 20.45 Uhr.
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4: Mit KI-Support. Viele Wolken gibt es heute erstmal und im Osten sind auch immer wieder Schauer dabei. Später lockert das Ganze auf und am Nachmittag kommt dann auch mal die Sonne raus. Dazu wird es insgesamt trockener. Die Höchstwerte liegen heute bei 16 bis 23 Grad. Morgen startet es teils mit Nebel, dann wird es oft sonnig bei bis zu 24 Grad.
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1: Im Studio Dirk Justes, schönen guten Morgen. Kurz vor der Entscheidung, wer für Deutschland ins Olympiarennen gehen soll, zieht Berlin seine Bewerbung zurück. Das berichten mehrere Medien. Fabian Hoffmann hat die Infos.
2: Die Chancen für die Hauptstadt und ihre Partner hatten sich zuletzt verschlechtert. Wahlsiegerin Elif Eralp von der Linken sprach sich gegen Olympia aus und in einem Ranking der Konzepte landete Berlin auf dem letzten Platz. Im Rennen sind jetzt noch München und die Rhein-Ruhr-Region. Am Samstag entscheiden die Mitglieder des Deutschen Olympischen Sportbundes, wer für Deutschland auf internationaler Ebene für die Spiele 2036, 40 oder 44 antreten soll.
1: Für den Aktionsplan der Bundesregierung gegen Sozialmissbrauch gibt es Lob und Kritik. Während Städte und Landkreise die Pläne begrüßen, hält sich die Begeisterung bei Sozialverbänden eher in Grenzen. Dazu sagt Katja Kipping, Geschäftsführerin des Paritätischen Gesamtverbandes im Ersten.
3: Wir sehen hier eine Gefahr, dass am Ende vor allen Dingen die Opfer von organisierten Sozialleistungsmissbrauch nochmal eins obendrauf kriegen.
1: Unter anderem geht es bei dem Aktionsplan gegen professionelle Banden, die Schrottimmobilien an Menschen aus Osteuropa vermieten und ihnen große Teile der Sozialleistungen abknöpfen. Wieder ein Drohnenvorfall an einem deutschen Flughafen. Am Hauptstadt-Airport Berlin-Brandenburg war ein solches Objekt am Abend gesichtet worden. Laut Bundespolizei wurde daraufhin der Flugbetrieb kurzzeitig komplett eingestellt. Flugzeuge wurden deshalb umgeleitet. Chinas Präsident Xi ist zu einem dreitägigen Staatsbesuch in den USA angekommen. Präsident Trump empfing ihn persönlich an einem Militärflughafen bei Washington. Heute sprechen beide im Weißen Haus über Handel, Irankrieg und künstliche Intelligenz. Für Deutschlands neuen Fußball-Bundestrainer geht's heute so richtig los. Jürgen Klopp hat sein erstes Spiel. In der Nations League geht es auswärts gegen die Niederlande. Klopp sagt, jetzt müssen Ergebnisse her. Das Team versucht aber unter all dem Druck trotzdem Spaß zu haben.
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4: Mit KI-Support. Viele Wolken gibt es heute erstmal und im Osten sind auch immer wieder Schauer dabei. Später lockert das Ganze auf und am Nachmittag kommt dann auch mal die Sonne raus. Dazu wird es insgesamt trockener. Die Höchstwerte liegen heute bei 16 bis 23 Grad. Morgen startet es teils mit Nebel, dann wird es oft sonnig bei bis zu 24 Grad.
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1: Im Studio Dirk Jostes, schönen guten Morgen. Der Aktionsplan der Bundesregierung gegen Sozialmissbrauch hat unterschiedliche Reaktionen ausgelöst. Sozialverbände kritisieren, dass Menschen wegen ihrer Herkunft unter Generalverdacht gestellt werden könnten. Lob kommt dagegen von den Kommunen. Die Gelsenkirchener Oberbürgermeisterin Andrea Henze sagt in der ARD:
2: Viele dieser Punkte, das sind Herausforderungen aus Gelsenkirchen und das sind Forderungen aus Gelsenkirchen heraus, wo wir deutlich gemacht haben, dass eine bessere Zusammenarbeit, ein koordinierteres Vorgehen ganz einfach Sozialleistungsmissbrauch verhindern kann.
1: Bei dem Plan geht es etwa gegen professionelle Banden, die Schrottimmobilien an Menschen aus Osteuropa vermieten und ihnen Sozialleistungen abknöpfen. Olympische Spiele wird es vorerst nicht in der Hauptstadt geben. Laut Medienberichten zieht Berlin seine Bewerbung zurück. Am Ende war der Widerstand in der Stadt zu groß und auch das Konzept kam nicht so gut an. Am Samstag entscheidet sich, ob München oder die Rhein-Ruhr-Region international antreten soll. Wieder Drohnenalarm an einem deutschen Flughafen. Am Airport Berlin-Brandenburg wurde deshalb der Flugbetrieb am Abend kurzzeitig gestoppt. Zuvor war eine Drohne über dem Gelände gesichtet worden, heißt es von der Bundespolizei. Nach rund 45 Minuten liefen Starts und Landungen wieder. Putin bekommt die große Weltbühne angeboten. Die USA haben den russischen Präsidenten zum G20-Gipfel eingeladen. Er findet im Dezember in Miami statt. Der ukrainische Präsident Zelensky hat sich bereit erklärt, Putin beim G20-Gipfel zu treffen. Aus dem Kreml heißt es, das sei unmöglich. Heute wird es ernst für Jürgen Klopp. Er hat am Abend sein erstes Länderspiel als neuer Bundestrainer. In Amsterdam spielt das DFB-Team in der Nations League gegen die Niederlande. Das Duell hat in der Fußballgeschichte immer wieder für besondere Brisanz gesorgt. Klopp sagt dazu:
3: Ich habe wahrscheinlich die meisten davon gesehen, dieser historischen Duelle. Und deshalb weiß ich schon, was da drin steckt in dem Spiel. Und wenn wir überhaupt eine Chance haben wollen, dann müssen wir uns wirklich als richtiges, also wenn man so will, auch, wir sehen ja nun mal Nachbarländer, kann man sie auch als Derby sehen, als Derby annehmen.
1: Los geht's um 20.45 Uhr.
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4: Mit KI-Support. Viele Wolken gibt es heute Morgen, dazu auch immer wieder Schauer. Ganz vereinzelt kann mal ein kurzes Gewitter dabei sein. Später lockert es von Nordwesten her auf und im Westen wird es am Nachmittag oft trocken. Die Höchstwerte liegen je nach Ecke bei 16 bis 23 Grad. An der Küste kann es zeitweise Sturmböen geben. Morgen im Osten weiter Wolken und ab und zu Schauer, sonst nach Frühnebel öfter sonnig, maximal bis 24 Grad.
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1: Im Studio Sönke Röhling. Schönen guten Morgen. Kurz vor der Entscheidung, wer für Deutschland ins Olympiarennen gehen soll, zieht Berlin seine Bewerbung zurück. Das berichten mehrere Medien. Fabian Hoffmann mit den Einzelheiten.
2: Die Chancen für die Hauptstadt und ihre Partner hatten sich zuletzt verschlechtert. Wahlsiegerin Elif Eralp von der Linken sprach sich gegen Olympia aus und in einem Ranking der Konzepte landete Berlin auf dem letzten Platz. Im Rennen sind jetzt noch München und die Rhein-Ruhr-Region. Am Samstag entscheiden die Mitglieder des Deutschen Olympischen Sportbundes, wer für Deutschland auf internationaler Ebene für die Spiele 2036, 40 oder 44 antreten soll.
1: Der Aktionsplan der Bundesregierung gegen Sozialmissbrauch hat unterschiedliche Reaktionen ausgelöst. Sozialverbände kritisieren, dass Menschen wegen ihrer Herkunft unter Generalverdacht gestellt werden könnten. Lob kommt dagegen von den Kommunen. Die Gelsenkirchener Oberbürgermeisterin Andrea Henze sagt in der ARD.
3: Viele dieser Punkte, das sind Herausforderungen aus Gelsenkirchen und das sind Forderungen aus Gelsenkirchen heraus, wo wir deutlich gemacht haben, dass eine bessere Zusammenarbeit, ein koordinierteres Vorgehen ganz einfach Sozialleistungsmissbrauch verhindern kann.
1: Bei dem Plan geht es etwa gegen professionelle Banden, die Schrottimmobilien an Menschen aus Osteuropa vermieten und ihnen Sozialleistungen abknöpfen. Wieder ein Drohnenvorfall an einem deutschen Flughafen. Am Hauptstadt-Airport Berlin-Brandenburg war ein solches Objekt am Abend gesichtet worden. Laut Bundespolizei wurde daraufhin der Flugbetrieb kurzzeitig komplett eingestellt. Flugzeuge wurden umgeleitet. Die deutsche Wirtschaft soll in diesem Jahr wieder kräftiger wachsen. Führende Institute rechnen mit bis zu 1,4% plus. Gründe dafür sind mehr Exporte und höhere Staatsausgaben. Auch die Folgen des Irankriegs fallen weniger schwer aus als befürchtet. Die Prognose kommt offiziell am Vormittag raus. Der frühere Hollywood-Produzent Harvey Weinstein muss für 15 Jahre ins Gefängnis. Das hat ein New Yorker Gericht jetzt verkündet. Im konkreten Fall ging es um den Missbrauch einer Produktionsassistentin. Insgesamt hatten mehr als 80 Frauen Weinstein Übergriffe oder Vergewaltigung vorgeworfen.
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4: Mit KI-Support. Viele Wolken gibt es heute Morgen, dazu auch immer wieder Schauer. Ganz vereinzelt kann mal ein kurzes Gewitter dabei sein. Später lockert es von Nordwesten her auf und im Westen wird es am Nachmittag oft trocken. Die Höchstwerte liegen je nach Ecke bei 16 bis 23 Grad. An der Küste kann es zeitweise Sturmböen geben. Morgen im Osten weiter Wolken und ab und zu Schauer, sonst nach Frühnebel öfter sonnig, maximal bis 24 Grad.
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1: Im Studio Sönke Röhling. Schönen guten Morgen. Olympische Spiele wird es vorerst nicht in der Hauptstadt geben. Berlin zieht sich laut Medienberichten zurück, nach dem Wahlsieg der Linken, die gegen Olympia ist, und dem letzten Platz im Bewerberranking. Bei Berlins Mitbewerber Leipzig ist man enttäuscht. Dazu sagte der Leipziger CDU-Bundestagsabgeordnete und Bahnrad-Olympiasieger Jens Lehmann.
2: Berlin hat ein super Konzept gehabt. Insgesamt ist es von vielen Verbänden gesagt worden, dass Berlin eine international ganz, ganz große Chance hat. Die größte eigentlich von allen drei Bewerbern. Das aber hat sich am Sonntag bestätigt mit der Wahl. Und da ist es sozusagen in den letzten zwei Tagen alles in sich zusammengefallen, was ich mit ganz, ganz großer Trauer hinnehme.
1: Übermorgen entscheidet sich, ob München oder die Rhein-Ruhr-Region international antreten soll. Für den Aktionsplan der Bundesregierung gegen Sozialmissbrauch gibt es Lob und Kritik. Während Städte und Landkreise die Pläne begrüßen, hält sich die Begeisterung bei Sozialverbänden eher in Grenzen. Dazu sagte Katja Kipping, Geschäftsführerin des Paritätischen Gesamtverbands im Ersten.
3: Wir sehen hier eine Gefahr, dass am Ende vor allen Dingen die Opfer von organisierten Sozialleistungsmissbrauch noch mal eins obendrauf kriegen.
1: Unter anderem geht es bei dem Aktionsplan gegen professionelle Banden, die Schrottimmobilien an Menschen aus Osteuropa vermieten und ihnen so große Teile der Sozialleistungen abknüpfen. Wieder Drohnenalarm an einem deutschen Flughafen. Am Airport Berlin-Brandenburg wurde deshalb der Flugbetrieb am Abend kurzzeitig gestoppt. Zuvor war eine Drohne über dem Gelände gesichtet worden, heißt es von der Bundespolizei. Nach rund 45 Minuten liefen Starts und Landung wieder. Russlands Präsident Putin soll in den USA wieder der rote Teppich ausgerollt werden. Die Trump-Regierung hat den Kreml-Chef zum G20-Gipfel im Dezember eingeladen. Der ukrainische Präsident Zelensky hat sich auch bereit erklärt, Putin dabei zu treffen. Das lehnt der Kreml aber ab. Künstliche Intelligenz kann wohl helfen, viele noch unerkannte Herzprobleme binnen Sekunden zu erkennen. Britische Forscher haben eine KI so trainiert, dass sie bei einem EKG die meisten Menschen mit Herzschwäche und undichten Herzklappen identifiziert. Auch wenn der Arzt eigentlich gar nicht danach gesucht hat.
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4: Mit KI-Support. Viele Wolken gibt's heute Morgen und im Norden und Osten kommen immer wieder Schauer runter, ganz vereinzelt auch mal ein kurzes Gewitter. Später wird's in vielen Ecken freundlicher und im Westen bleibt es am Nachmittag meist trocken. Die Höchstwerte liegen heute zwischen 16 und 23 Grad. An der Küste kann es dazu stürmisch werden. Morgen nach etwas Nebel am Morgen oft sonniger, maximal bis 24 Grad.
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1: Im Studio Sönke Röhling. Schönen guten Morgen. Nach der Wahl in Berlin warnen prominente Grüne vor einer Koalition mit der Linken. Hintergrund sind die antisemitischen Aussagen mehrerer linken Politiker in der Hauptstadt. Mehr von Tim Britztrup.
2: Baden-Württembergs Ministerpräsident Özdemir fordert seine Parteifreunde im Politico-Podcast dazu auf, dieselben Maßstäbe anzulegen wie bei der AfD. Auch der Grünen-Politiker und Vorsitzende der deutsch-israelischen Gesellschaft Volker Beck warnt vor einer linksgeführten Regierung in Berlin. Er sagte der Neuen Osnabrücker Zeitung, er sehe bei der Linken Terrorfreunde im Kader sitzen. Beck fordert eine klare Absage an die Linkspartei und spricht sich für eine Koalition mit CDU und SPD aus.
1: Russlands Präsident Putin soll in den USA wieder der rote Teppich ausgerollt werden. Die Trump-Regierung hat den Kreml-Chef zum G20-Gipfel eingeladen, Dirk Justus.
3: Der findet im Dezember in Miami statt. Die USA haben dieses Jahr den Vorsitz der Staatengruppe. Wir hoffen, dass er die Einladung annimmt, sagte US-Außenminister Rubio. Der ukrainische Präsident Zelensky hat sich bereit erklärt, Putin beim G20-Gipfel zu treffen. Aus dem Kreml heißt es aber, das sei unmöglich. Einmal mehr kam der russische Gegenvorschlag, Putin könne Zelensky in Moskau empfangen.
1: Der Aktionsplan gegen Sozialmissbrauch sorgt für geteilte Reaktionen. Sozialverbände warnen vor einem Generalverdacht gegen Menschen aus Osteuropa. Lob kommt dagegen von den Kommunen. Die Bundesregierung will gegen Banden vorgehen, die mit Schrottimmobilien Sozialleistungen abgreifen. Der verurteilte Windkraftbetrüger Henrik Holt ist in Dubai gefasst worden. Ende August hatte er sich bei einem Freigang abgesetzt. Die Staatsanwaltschaft Osnabrück bestätigt die Festnahme. Wegen eines neuen Abkommens könnte Holt nun nach Deutschland ausgeliefert werden. Olympische Spiele wird es vorerst nicht in der Hauptstadt geben. Laut Medienberichten zieht Berlin seine Bewerbung zurück. Am Ende war der Widerstand in der Stadt zu groß und auch das Konzept kam nicht so gut an. Am Samstag entscheidet sich, ob München oder die Rhein-Ruhr-Region international antreten soll.
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4: Mit KI-Support. Viele Wolken gibt's heute Morgen und im Norden und Osten kommen immer wieder Schauer runter, ganz vereinzelt auch mal ein kurzes Gewitter. Später wird's in vielen Ecken freundlicher und im Westen bleibt es am Nachmittag meist trocken. Die Höchstwerte liegen heute zwischen 16 und 23 Grad. An der Küste kann es dazu stürmisch werden. Morgen nach etwas Nebel am Morgen oft sonniger, maximal bis 24 Grad.
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1: Im Studio Sönke Röhling. Schönen guten Morgen. Nächster Vorstoß im Bundestag in Sachen Organspende. Die Abgeordneten sprechen heute über einen neuen Anlauf zur Widerspruchslösung. Mehr von Tim Britztrup.
2: Nach dem fraktionsübergreifenden Antrag soll in Zukunft jeder zum Organspender werden, der nicht ausdrücklich widerspricht. Ein ähnlicher Vorstoß war vor 6 Jahren gescheitert. Die Verfasser sind aber optimistisch, dass es diesmal klappt. Aktuell muss man zu Lebzeiten aktiv zugestimmt haben, dass Organe entnommen werden dürfen. In Deutschland warten über 8000 Menschen auf ein Spenderorgan. Pro Jahr werden aber nur 1000 Menschen nach ihrem Tod zu Organspendern.
1: Zunächst geht es im Bundestag aber erstmal um die Geheimdienstreform. Der Bundesnachrichtendienst und das Bundesamt für Verfassungsschutz sollen deutlich mehr Befugnis bekommen. Unter anderem sollen Sabotageakte und Hackerangriffe durch aktive Gegenangriffe verhindert werden dürfen. Putin bekommt die große Weltbühne angeboten. Die USA haben den russischen Präsidenten zum G20-Gipfel eingeladen. Der findet im Dezember in Miami statt. Die USA haben dieses Jahr den Vorsitz der Staatengruppe. Der ukrainische Präsident Selenskyj hat sich bereit erklärt, Putin beim G20-Gipfel zu treffen. Aus dem Kreml hieß es aber, das sei unmöglich. Einmal mehr kam der russische Gegenvorschlag, Putin könne Selenskyj in Moskau empfangen. In den USA dürfen die ausgesperrten Sender CNN, Politico und MS Now zurück ins Weiße Haus. Ein Bundesrichter hat das von US-Präsident Trump angeordnete Hausverbot aufgehoben. Trump hatte die Sender rausgeworfen, weil sie seiner Meinung nach Fake News über seine Arbeit verbreitet hätten. Olympische Spiele wird es vorerst nicht in der Hauptstadt geben. Laut Medienberichten zieht Berlin seine Bewerbung zurück. Am Ende war der Widerstand in der Stadt zu groß und auch das Konzept kam nicht so gut an. Am Samstag entscheidet sich, ob München oder die Rhein-Ruhr-Region international antreten soll. Heute wird es ernst für Jürgen Klopp. Er hat am Abend sein erstes Länderspiel als neuer Bundestrainer. In Amsterdam spielt das DFB-Team in der Nations League gegen die Niederlande. Das Duell hat in der Fußballgeschichte immer wieder für ganz besondere Brisanz gesorgt. Dazu sagte Klopp.
3: Ich habe wahrscheinlich die meisten davon gesehen, dieser historischen Duelle. Und deshalb weiß ich schon, was da drin steckt in dem Spiel. Und wenn wir überhaupt eine Chance haben wollen, dann müssen wir es wirklich als richtiges, also wenn man so will, auch, wir sind ja nun mal Nachbarländer, kann man es ja auch als Derby sehen, als Derby annehmen.
1: Anpfiff ist um 20.45 Uhr.
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4: Mit KI-Support. Viele Wolken gibt's heute und dazu gehen vor allem im Norden und Osten immer wieder Schauer runter, ganz vereinzelt auch mal ein kurzes Gewitter. Später lockert es von Nordwesten her mehr und mehr auf und im Westen wird's am Nachmittag oft sonnig und trocken, dazu Höchstwerte zwischen 16 und 23 Grad. An der Küste sind vereinzelt Sturmböen dabei. Morgen gibt's im Osten noch ein paar Wolken und einzelne Schauer, sonst wird's zunehmend sonnig bei bis zu 24 Grad.
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1: Mit KI-Support. Viele Wolken gibt's heute und dazu gehen vor allem im Norden und Osten immer wieder Schauer runter, ganz vereinzelt auch mal ein kurzes Gewitter. Später lockert es von Nordwesten her mehr und mehr auf und im Westen wird's am Nachmittag oft sonnig und trocken, dazu Höchstwerte zwischen 16 und 23 Grad. An der Küste sind vereinzelt Sturmböen dabei. Morgen gibt's im Osten noch ein paar Wolken und einzelne Schauer, sonst wird's zunehmend sonnig bei bis zu 24 Grad.

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1: Im Studio Sönke Röhling. Schönen guten Tag. Im Bundestag gibt es heute einen neuen fraktionsübergreifenden Anlauf zur Widerspruchslösung bei der Organspende. Heißt, wer nicht aktiv widerspricht, der wird automatisch zum Organspender. Bislang muss man zu Lebzeiten aktiv zustimmen. Das machen allerdings nur wenige und deshalb gibt es seit Jahren zu wenig Spenderorgane. Die Grünen-Politikerin Ricarda Lang setzt sich für die Widerspruchslösung ein. Sie sagt im Ersten:
2: Niemand ist zuzumuten, gegen seinen Willen zum Organspender zu werden. Aber jedem von uns ist zuzumuten, uns einmal in unserem Leben mit diesem Thema zu beschäftigen, weil wir damit Leben retten können.
1: Zunächst geht es im Bundestag aber erstmal um die Geheimdienstreform. Der Bundesnachrichtendienst und das Bundesamt für Verfassungsschutz sollen deutlich mehr Befugnis bekommen. Unter anderem sollen Sabotageakte und Hackerangriffe durch aktive Gegenangriffe verhindert werden dürfen. Bei Union und SPD deutet sich laut Bild-Zeitung ein Kompromiss im Rentenstreit an. Konkret geht es um die sogenannte Rente mit 63. Die soll im Kern erhalten bleiben, allerdings muss man in Zukunft wohl 47 Jahre lang arbeiten, um abschlagsfrei in Rente zu gehen. Aktuell sind es 45. Künstliche Intelligenz kann wohl helfen, viele Herzprobleme binnen Sekunden zu erkennen. Auch da, wo man sie gar nicht erwartet hat, Anne Brauer.
3: Ja, britische Forscher haben eine KI mit Millionen an EKG-Kurven so trainiert, dass sie die allermeisten Patienten mit einer Herzschwäche oder mit undichten Herzklappen identifiziert. Dazu braucht man eigentlich einen Ultraschall und den soll die KI auch gar nicht ersetzen. Aber sie könnte in Zukunft einfach bei allen EKGs quasi im Hintergrund einen Blick drauf werfen, um Risikopatienten rauszufischen. Und so dann auch Krankheiten erkennen, nach denen eigentlich noch gar keiner gesucht hatte.
1: In der EU sind in den ersten 8 Monaten des Jahres mehr Autos verkauft worden. Das Plus bei den Neuzulassungen lag bei über 5% im Vergleich zum Vorjahreszeitraum. Vor allem bei E- und Hybridautos hat der Verkauf zugelegt. Ein Grund dafür sind Förderprogramme. Darauf hat Fußball-Deutschland gewartet. Jürgen Klopp feiert heute Abend seine Premiere als Bundestrainer. Im Nations-League-Spiel gegen die Niederlande steht er erstmals an der Seitenlinie. In dieser XXL-Länderspielpause gibt es außerdem noch 2 Partien gegen Griechenland und eine gegen Serbien.
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4: Mit KI-Support. Viele Wolken gibt's heute und dazu gehen vor allem im Norden und Osten immer wieder Schauer runter, ganz vereinzelt auch mal ein kurzes Gewitter. Später lockert es von Nordwesten her mehr und mehr auf und im Westen wird's am Nachmittag oft sonnig und trocken, dazu Höchstwerte zwischen 16 und 23 Grad. An der Küste sind vereinzelt Sturmböen dabei. Morgen gibt's im Osten noch ein paar Wolken und einzelne Schauer, sonst wird's zunehmend sonnig bei bis zu 24 Grad.
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1: Mit KI-Support. Viele Wolken gibt's heute und dazu gehen vor allem im Norden und Osten immer wieder Schauer runter, ganz vereinzelt auch mal ein kurzes Gewitter. Später lockert es von Nordwesten her mehr und mehr auf und im Westen wird's am Nachmittag oft sonnig und trocken, dazu Höchstwerte zwischen 16 und 23 Grad. An der Küste sind vereinzelt Sturmböen dabei. Morgen gibt's im Osten noch ein paar Wolken und einzelne Schauer, sonst wird's zunehmend sonnig bei bis zu 24 Grad.
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1: Im Studio Sönke Röhling. Schönen guten Tag. Die deutsche Wirtschaft wächst in diesem Jahr stärker als erwartet. Die führenden Forschungsinstitute rechnen mit einem Plus von 1,3%, Anne Brauer.
2: Ja, das ist deutlich mehr als bei der Frühjahrsprognose. Da waren es noch 0,6%. Unter anderem haben die Exporte stark zugelegt. Außerdem machen sich die Weltkonjunktur und der KI-Boom bemerkbar. Die Experten treten aber auch auf die Euphoriebremse. Die Erholung bleibt demnach schwach. Der Aufschwung steht auf einem schmalen Fundament, sagt Oliver Holtemöller vom Leibniz-Institut für Wirtschaftsforschung Halle. Als Grund nennt er unter anderem die hohen Energiepreise.
1: Der Bundestag hat sich zum ersten Mal mit der geplanten Reform der Geheimdienste beschäftigt. Bundesnachrichtendienst und Verfassungsschutz sollen deutlich mehr Rechte bekommen und in Zukunft auch aktiv gegen Hacker und Saboteure vorgehen dürfen. Innenminister Dobrindt sagte:
3: Wenn es einen Bombenanschlag gegen Deutschland gibt, wenn der geplant ist, wenn der identifiziert ist, ja, dann muss es doch schlichtweg möglich sein, dass unser Verfassungsschutz als Abwehrdienst auch den Sprengstoff entschärft, austauscht und manipuliert. Das ist Schutz von Land, Bevölkerung und Demokratie, meine Damen und Herren.
1: Nächster Vorstoß im Bundestag in Sachen Organspende. Die Abgeordneten sprechen heute über einen neuen Anlauf zur Widerspruchslösung. Nach dem fraktionsübergreifenden Antrag soll jeder zum Spender werden, der nicht ausdrücklich widerspricht. In Deutschland warten über 8000 Menschen auf ein Spenderorgan. Bei Union und SPD deutet sich laut Bild-Zeitung ein Kompromiss im Rentenstreit an. Konkret geht es um die sogenannte Rente mit 63. Die soll im Kern erhalten bleiben, allerdings muss man in Zukunft wohl 47 Jahre lang arbeiten, um abschlagsfrei in Rente zu gehen. Aktuell sind es 45. Für Deutschlands neuen Fußball-Bundestrainer geht's heute richtig los. Jürgen Klopp hat sein erstes Spiel. In der Nations League geht es auswärts gegen die Niederlande. Klopp sagt, jetzt müssen Ergebnisse her. Das Team versucht aber unter all dem Druck trotzdem Spaß zu haben. Im Tor startet heute Marc-André Ter Stegen. Er sagte zum Start unter dem neuen Trainer:
4: Ja, für mich ist es einfach so, dass ich mich freue auf die Situation, dass wir einen großartigen Start haben gegen tollen Gegner und hoffentlich dann auch unter ihm eine sehr, sehr erfolgreiche Zeit. Das würde ich mir für ihn wünschen, für uns wünschen, für Fußball Deutschland wünschen.
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5: Mit KI-Support. Viele Wolken gibt es gerade noch und dazu kann es vor allem im Osten immer mal wieder Schauer geben. Ganz vereinzelt auch ein kurzes Gewitter. Später wird es dann von Nordwesten her freundlicher. Im Westen oft sonnig und trocken mit maximal 16 bis 23 Grad. Morgen, nach Nebel am Morgen, setzt sich in vielen Ecken mehr Sonne durch. Im Osten bleibt es wolkiger, höchstens 24 Grad.
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1: Mit KI-Support. Viele Wolken gibt es gerade noch und dazu kann es vor allem im Osten immer mal wieder Schauer geben. Ganz vereinzelt auch ein kurzes Gewitter. Später wird es dann von Nordwesten her freundlicher. Im Westen oft sonnig und trocken mit maximal 16 bis 23 Grad. Morgen. Nach Nebel am Morgen setzt sich in vielen Ecken mehr Sonne durch. Im Osten bleibt es wolkiger, höchstens 24 Grad.

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1: Im Studio Sönke Röhling. Schönen guten Tag. Der Bundestag beschäftigt sich heute unter anderem mit dem Thema Organspende. In Zukunft soll jeder zum Spender werden, der nicht ausdrücklich widerspricht. Die Zahl der Spenderorgane soll so erhöht werden. Aktuell muss man ausdrücklich zustimmen. Und der CDU-Abgeordnete Michael Brandt will, dass das so bleibt. Er sagt am 1.
2: Der Staat kann nicht, wenn die Organe zu gering sind, den Hammer rausholen und sagen, Schweigen ist Zustimmung, sondern es braucht eine aktive Zustimmung. Wir haben bei allen, zum Beispiel bei der Nutzung vom Internet, überall müssen sie zustimmen. Und ausgerechnet bei den eigenen Organen stellt der Staat es künftig um, wenn die Widerspruchslösung eine Mehrheit bekommen würde. Und das kann man einfach nicht machen.
1: Berlin zieht sich offiziell aus dem Rennen um die Olympischen Spiele zurück. Der regierende Bürgermeister Wegner macht die Linken und Aussagen ihrer Spitzenkandidatin Ehreib nach deren Wahlsieg am vergangenen Sonntag dafür verantwortlich.
3: Wir haben dann aber zur Kenntnis nehmen müssen, eine Pressekonferenz, wo gesagt wurde von Frau Ehreib, dass sich diese Bewerbung damit erledigt hat. Danach haben wir weiter Gespräche geführt, aber die Spitzenverbände des Sports haben dann klar signalisiert, wir können euch die Zustimmung so nicht geben.
1: Damit bleiben nur noch München und die Region Köln-Rhein-Ruhr im Rennen. Die Entscheidung fällt übermorgen. Die deutsche Wirtschaft wächst deutlich kräftiger als bisher erwartet. Die Forschungsinstitute haben ihre Prognose auf 1,3% angehoben und das trotz anhaltender Krisen wie dem Iran-Krieg. Im Frühjahr hatten die Experten noch mit einem Wachstum von 0,6% gerechnet. Nachdem die USA den russischen Machthaber Putin zum G20-Gipfel eingeladen haben, stellt die Bundesregierung klar, es gibt angesichts des Kriegs in der Ukraine keine Normalität im Umgang mit Russland. Nach Angaben eines Regierungssprechers hat die Regierung noch nicht entschieden, wie sie mit der Einladung umgehen will. Darauf hat Fußball-Deutschland gewartet. Jürgen Klopp feiert heute seine Premiere als neuer Bundestrainer. Im Nations-League-Spiel gegen die Niederlande steht er erstmals an der Seitenlinie. Über seinen Start nach der verkorksten WM sagte Klopp.
4: Und dann kommst du und dann sehe ich die Jungs da und denke, du lieber Himmel, was ist das für eine Qualität? Das ist verrückt, wie gut die Jungs sind. Aber haben sie es jede Woche gezeigt? Nein. Oder bei der WM gezeigt, wo es drauf ankommt? Auch nicht. Aber das im Trainer in die Schuhe zu sehen, also sagen, Spieler wollen nicht, ich kann beide Dinge kann ich ausschließen. Und trotzdem war es so. Also müssen wir uns, kümmern wir uns darum, wie kriegen wir das hin, damit wir da ins Fliegen kommen.
1: Anstoß in Amsterdam ist um 20.45 Uhr.
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5: Mit KI-Support. Viele Wolken gibt es gerade noch und dazu kann es vor allem im Osten immer mal wieder Schauer geben. Ganz vereinzelt auch ein kurzes Gewitter. Später wird es dann von Nordwesten her freundlicher. Im Westen oft sonnig und trocken mit maximal 16 bis 23 Grad. Morgen. Nach Nebel am Morgen setzt sich in vielen Ecken mehr Sonne durch. Im Osten bleibt es wolkiger, höchstens 24 Grad.
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1: Mit KI-Support. Viele Wolken gibt es gerade noch und dazu kann es vor allem im Osten immer mal wieder Schauer geben. Ganz vereinzelt auch ein kurzes Gewitter. Später wird es dann von Nordwesten her freundlicher. Im Westen oft sonnig und trocken mit maximal 16 bis 23 Grad. Morgen. Nach Nebel am Morgen setzt sich in vielen Ecken mehr Sonne durch. Im Osten bleibt es wolkiger, höchstens 24 Grad.
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1: Im Studio Sönke Röhling. Schönen guten Tag. Nächster Vorstoß im Bundestag in Sachen Organspende. Die Abgeordneten haben über einen neuen Anlauf zur Widerspruchslösung debattiert. Eins leiten von Tim Britztrup.
2: Nach dem fraktionsübergreifenden Antrag soll in Zukunft jeder zum Organspender werden, der nicht ausdrücklich widerspricht. Ein ähnlicher Vorstoß war vor 6 Jahren gescheitert. Die Verfasser sind aber optimistisch, dass es diesmal klappt. Aktuell muss man zu Lebzeiten aktiv zugestimmt haben, dass Organe entnommen werden dürfen. In Deutschland warten über 8000 Menschen auf ein Spenderorgan. Pro Jahr werden aber nur 1000 Menschen nach ihrem Tod zu Organspendern.
1: Der Bundestag hat sich zum ersten Mal mit der geplanten Reform der Geheimdienste beschäftigt. Bundesnachrichtendienst und Verfassungsschutz sollen deutlich mehr Recht bekommen und auch aktiv gegen Hacker und Saboteure vorgehen dürfen. Der Opposition, insbesondere AfD und Linkspartei, gehen die Maßnahmen zu weit. Die Stimmung ist schlechter als die Lage, das sagen führende Experten mit Blick auf die Wirtschaft in Deutschland. Sie rechnen in diesem Jahr mit einem Wachstum von 1,3%. Das ist mehr als doppelt so viel wie noch im Frühjahr gedacht. Dafür gibt es mehrere Gründe, sagt Oliver Holtemöller vom Leibniz-Institut für Wirtschaftsforschung.
3: Zum einen entwickelt sich die Weltwirtschaft trotz der Belastungen durch den Konflikt am Persischen Golf erstaunlich robust. Davon profitiert etwa die deutsche Exportwirtschaft. Dahinter steht zum anderen aber auch der weltweite Boom bei künstlicher Intelligenz. Und nicht zuletzt haben wir noch die höheren Ausgaben für Infrastruktur und Verteidigung.
1: Berlin hat seine Olympia-Bewerbung heute offiziell zurückgezogen. Der regierende Bürgermeister Kai Wegner gibt der Linken mit Spitzenkandidatin Ehreib die Schuld. Sie hatte nach dem Wahlsieg am Sonntag noch gesagt, dass sich die Bewerbung damit erledigt habe. Berlins Senatorin für Inneres und Sport Iris Spranger.
4: Es gibt keine Mehrheit gegen eine Olympia-Bewerbung. Vielmehr wird seit Sonntag über politische Stabilität diskutiert. Berlin Plus war eine große Chance. Die Gegner müssen jetzt zeigen, wie sie die Lücke füllen, die das Projekt Olympia lässt.
1: Heute wird es ernst für Jürgen Klopp. Er hat am Abend sein erstes Länderspiel als neuer Bundestrainer. In Amsterdam spielt das DFB-Team in der Nations League gegen die Niederlande. Los geht's um 20.45 Uhr.
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5: Mit KI-Support. Wechselhaft ist es heute Mittag. Im Norden und Osten hängen viele Wolken, dazu gehen immer mal wieder Schauer runter und vereinzelt kann auch ein kurzes Gewitter aufziehen. Sonst wird es später freundlicher. Am Nachmittag ist es im Westen oft sonnig und trocken, die Höchstwerte liegen zwischen 16 und 23 Grad. Morgen im Osten noch Wolken und ab und zu ein Schauer, sonst mehr Sonne, maximal 24 Grad.
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1: Mit KI-Support. Wechselhaft ist es heute Mittag. Im Norden und Osten hängen viele Wolken, dazu gehen immer mal wieder Schauer runter und vereinzelt kann auch ein kurzes Gewitter aufziehen. Sonst wird es später freundlicher. Am Nachmittag ist es im Westen oft sonnig und trocken, die Höchstwerte liegen zwischen 16 und 23 Grad. Morgen im Osten noch Wolken und ab und zu ein Schauer, sonst mehr Sonne, maximal 24 Grad.

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1: Im Studio Colin Mock. Schönen guten Tag. Wie soll die Organspende in Deutschland in Zukunft geregelt werden? Mit dieser Frage hat sich der Bundestag heute wieder beschäftigt. Aktuell muss man aktiv zustimmen, um Organspender zu werden. Abgeordnete mehrerer Fraktionen wollen stattdessen die Widerspruchslösung. Also, dass jeder potenzielle Organspender wird, es sei denn, man lehnt das aktiv ab. NRW-Gesundheitsminister Laumann ist für dieses Modell.
2: Es ist jedem erwachsenen Menschen zuzumuten, das zu entscheiden. Und wenn er das mit 20 entscheidet, mit Ja, und denkt mit 40, es wäre nein besser, kann man natürlich eine Entscheidung, solange man lebt, auch wieder verändern. Aber es ist im Grunde genommen, heißt die Widerspruchslösung, man muss es entscheiden.
1: Die Stimmung ist schlechter als die Lage. Das sagen führende Experten mit Blick auf die Wirtschaft in Deutschland. Sie rechnen in diesem Jahr mit einem Wachstum von 1,3%. Das ist mehr als doppelt so viel wie im Frühjahr gedacht. Dafür gibt es mehrere Gründe, sagt Oliver Holtemöller vom Leibniz-Institut für Wirtschaftsforschung.
3: Zum einen entwickelt sich die Weltwirtschaft trotz der Belastungen durch den Konflikt am Persischen Golf erstaunlich robust. Davon profitiert etwa die deutsche Exportwirtschaft. Dahinter steht zum anderen aber auch der weltweite Boom bei künstlicher Intelligenz. Und nicht zuletzt haben wir noch die höheren Ausgaben für Infrastruktur und Verteidigung.
1: Bei Union und SPD deutet sich im Rentenstreit wohl ein Kompromiss an. Konkret geht es laut Bild um die sogenannte Rente mit 63. Die soll im Kern erhalten bleiben. Allerdings muss man in Zukunft wohl 47 Jahre arbeiten, um abschlagsfrei in Rente zu gehen. Aktuell sind es 45. Künstliche Intelligenz kann wohl helfen, viele noch unerkannte Herzprobleme binnen Sekunden zu erkennen. Britische Forscher haben eine KI so trainiert, dass sie bei einem EKG die meisten Menschen mit Herzschwäche und undichten Herzklappen identifiziert. Auch wenn der Arzt eigentlich gar nicht danach gesucht hat. Darauf hat Fußball-Deutschland gewartet. Jürgen Klopp feiert heute seine Premiere als neuer Bundestrainer. Im Nations-League-Spiel gegen die Niederlande steht er am Abend erstmals an der Seitenlinie. In dieser XXL-Länderspielpause gibt es außerdem noch zwei Partien gegen Griechenland und eine gegen Serbien.
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4: Mit KI-Support. Wechselhaft ist es heute Mittag. Im Norden und Osten hängen viele Wolken. Dazu gehen immer mal wieder Schauer runter und vereinzelt kann auch ein kurzes Gewitter aufziehen. Sonst wird es später freundlicher. Am Nachmittag ist es im Westen oft sonnig und trocken. Die Höchstwerte liegen zwischen 16 und 23 Grad. Morgen im Osten noch Wolken und ab und zu ein Schauer. Sonst mehr Sonne, maximal 24 Grad.
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1: Mit KI-Support. Wechselhaft ist es heute Mittag. Im Norden und Osten hängen viele Wolken, dazu gehen immer mal wieder Schauer runter und vereinzelt kann auch ein kurzes Gewitter aufziehen. Sonst wird es später freundlicher. Am Nachmittag ist es im Westen oft sonnig und trocken, die Höchstwerte liegen zwischen 16 und 23 Grad. Morgen im Osten noch Wolken und ab und zu ein Schauer, sonst mehr Sonne, maximal 24 Grad.

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1: Im Studio Colin Mock. Schönen guten Tag. Nächster Vorstoß im Bundestag in Sachen Organspende. Die Abgeordneten haben über einen neuen Anlauf zur Widerspruchslösung debattiert. Mehr von Tim Britztrup.
2: Nach dem fraktionsübergreifenden Antrag soll in Zukunft jeder zum Organspender werden, der nicht ausdrücklich widerspricht. Ein ähnlicher Vorstoß war vor 6 Jahren gescheitert. Die Verfasser sind aber optimistisch, dass es diesmal klappt. Aktuell muss man zu Lebzeiten aktiv zugestimmt haben, dass Organe entnommen werden dürfen. In Deutschland warten über 8000 Menschen auf ein Spenderorgan. Pro Jahr werden aber nur 1000 Menschen nach ihrem Tod zu Organspendern.
1: Berlin zieht seine Olympiabewerbung offiziell zurück. Der regierende Bürgermeister Wegner von der CDU hat den Schritt jetzt bestätigt und gibt der Linken die Schuld. Details von Fabian Hoffmann.
3: Spitzenkandidatin Ehralp hatte nach dem Wahlsieg ihrer Partei gesagt, die Bewerbung habe sich erledigt. Vertreter von Spitzensportverbänden hätten ihm danach signalisiert, dass Berlin keine Chance mehr habe, sagte Wegner. Allerdings lag die Hauptstadt im Bewerberranking auch klar hinter den Konkurrenten aus München und der Region Köln-Rhein-Ruhr. Die Entscheidung, wer für Deutschland ins Rennen um die Olympischen und Paralympischen Spiele 36, 40 oder 44 geht, fällt übermorgen.
1: Die Stimmung ist schlechter als die Lage. Das sagen führende Experten mit Blick auf die Wirtschaft in Deutschland. Sie verdoppeln ihre Wachstumsprognose für dieses Jahr und gehen von 1,3% aus. 2 Gründe, die trotz des Irankriegs robuste Weltwirtschaft und der KI-Boom. Wieder ein Drohnenvorfall an einem deutschen Flughafen. Am Hauptstadt-Airport Berlin-Brandenburg war ein solches Objekt am Abend gesichtet worden. Laut Bundespolizei wurde daraufhin der Flugbetrieb kurzzeitig komplett eingestellt. Flugzeuge mussten umgeleitet werden. Nachdem die USA den russischen Machthaber Putin zum G20-Gipfel eingeladen haben, stellt die Bundesregierung klar, es gibt angesichts des Kriegs in der Ukraine keine Normalität im Umgang mit Russland. Nach Angaben eines Regierungssprechers hat die Regierung noch nicht entschieden, wie sie mit dieser Einladung umgeht. Es wird ernst für Jürgen Klopp. Am Abend hat er sein erstes Länderspiel als neuer Bundestrainer. In Amsterdam spielt das DFB-Team in der Nations League gegen die Niederlande. Los geht's um 20.45 Uhr.
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4: Mit KI-Support. Wolkig und unbeständig ist es heute Nachmittag. Im Norden und Osten können immer mal wieder Schauer runterkommen. Vereinzelt ist auch ein kurzes Gewitter dabei. Richtung Abend wird es von Nordwesten her freundlicher. Im Westen bleibt's oft sonnig und trocken. An der Küste kann es dazu stürmische Böen geben, bei 16 bis 23 Grad. Morgen dann öfter Sonne, aber im Osten ab und zu noch ein Schauer. Dazu maximal 24 Grad.
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1: Mit KI-Support. Wolkig und unbeständig ist es heute Nachmittag. Im Norden und Osten können immer mal wieder Schauer runterkommen. Vereinzelt ist auch ein kurzes Gewitter dabei. Richtung Abend wird es von Nordwesten her freundlicher. Im Westen bleibt's oft sonnig und trocken. An der Küste kann's dazu stürmische Böen geben, bei 16 bis 23 Grad. Morgen dann öfter Sonne, aber im Osten ab und zu noch ein Schauer. Dazu maximal 24 Grad.

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1: Im Studio Colin Mock. Schönen guten Tag. Wie soll die Organspende in Deutschland in Zukunft geregelt werden? Mit dieser Frage hat sich der Bundestag heute wieder beschäftigt. Aktuell muss man aktiv zustimmen, um Organspender zu werden. Abgeordnete mehrerer Fraktionen wollen stattdessen die Widerspruchslösung. Also, dass jeder potenzielle Organspender wird, es sei denn, man lehnt das aktiv ab. NRW-Gesundheitsminister Laumann ist für dieses Modell.
2: Es ist jedem erwachsenen Menschen zuzumuten, das zu entscheiden. Und wenn er das mit 20 entscheidet, mit Ja, und denkt mit 40, es wäre nein besser, kann man natürlich eine Entscheidung, solange man lebt, auch wieder verändern. Aber es ist im Grunde genommen, heißt die Widerspruchslösung, man muss es entscheiden.
1: Künstliche Intelligenz kann wohl helfen, viele Herzprobleme binnen Sekunden zu erkennen, auch da, wo man sie gar nicht erwartet hat. Mehr von Anne Brauer.
3: Ja, britische Forscher haben eine KI mit Millionen an EKG-Kurven so trainiert, dass sie die allermeisten Patienten mit einer Herzschwäche oder mit undichten Herzklappen identifiziert. Dazu braucht man eigentlich einen Ultraschall und den soll die KI auch gar nicht ersetzen. Aber sie könnte in Zukunft einfach bei allen EKGs quasi im Hintergrund einen Blick drauf werfen, um Risikopatienten rauszufischen. Und so dann auch Krankheiten erkennen, nach denen eigentlich noch gar keiner gesucht hatte.
1: Die deutsche Wirtschaft wächst deutlich kräftiger als bisher erwartet. Die Forschungsinstitute haben ihre Prognose auf 1,3% angehoben, trotz anhaltender Krisen wie dem Iran-Krieg. Im Frühjahr hatten die Experten noch mit einem Wachstum von 0,6% gerechnet. Bei Union und SPD deutet sich im Rentenstreit wohl ein Kompromiss an. Konkret geht es laut Bild um die sogenannte Rente mit 63. Die soll im Kern erhalten bleiben. Allerdings muss man in Zukunft wohl 47 Jahre arbeiten, um abschlagsfrei in Rente zu gehen. Aktuell sind es 45. Darauf hat Fußball-Deutschland gewartet. Jürgen Klopp feiert heute seine Premiere als neuer Bundestrainer. Im Nations-League-Spiel gegen die Niederlande steht er am Abend erstmals an der Seitenlinie. In dieser XXL-Länderspielpause gibt es außerdem noch 2 Partien gegen Griechenland und eine gegen Serbien.
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4: Mit KI-Support. Wolkig und unbeständig ist es heute Nachmittag. Im Norden und Osten können immer mal wieder Schauer runterkommen. Vereinzelt ist auch ein kurzes Gewitter dabei. Richtung Abend wird es von Nordwesten her freundlicher, im Westen bleibt's oft sonnig und trocken, an der Küste kann's dazu stürmische Böen geben, bei 16 bis 23 Grad. Morgen dann öfter Sonne, aber im Osten ab und zu noch ein Schauer, dazu maximal 24 Grad.
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1: Im Studio Colin Mock. Schönen guten Tag. Wie soll die Organspende in Deutschland in Zukunft geregelt werden? Mit dieser Frage hat sich der Bundestag heute wieder beschäftigt. Aktuell muss man aktiv zustimmen, um Organspender zu werden. Abgeordnete mehrerer Fraktionen wollen stattdessen die Widerspruchslösung. Also, dass jeder potenzielle Organspender wird, es sei denn, man lehnt das aktiv ab. NRW-Gesundheitsminister Laumann ist für dieses Modell.
2: Es ist jedem erwachsenen Menschen zuzumuten, das zu entscheiden. Und wenn er das mit 20 entscheidet, mit Ja, und denkt mit 40, es wäre nein besser, kann man natürlich eine Entscheidung, solange man lebt, auch wieder verändern. Aber es ist im Grunde genommen, heißt die Widerspruchslösung, man muss es entscheiden.
1: Künstliche Intelligenz kann wohl helfen, viele Herzprobleme binnen Sekunden zu erkennen, auch da, wo man sie gar nicht erwartet hat. Mehr von Anne Brauer.
3: Ja, britische Forscher haben eine KI mit Millionen an EKG-Kurven so trainiert, dass sie die allermeisten Patienten mit einer Herzschwäche oder mit undichten Herzklappen identifiziert. Dazu braucht man eigentlich einen Ultraschall und den soll die KI auch gar nicht ersetzen. Aber sie könnte in Zukunft einfach bei allen EKGs quasi im Hintergrund einen Blick drauf werfen, um Risikopatienten rauszufischen. Und so dann auch Krankheiten erkennen, nach denen eigentlich noch gar keiner gesucht hatte.
1: Die deutsche Wirtschaft wächst deutlich kräftiger als bisher erwartet. Die Forschungsinstitute haben ihre Prognose auf 1,3% angehoben, trotz anhaltender Krisen wie dem Iran-Krieg. Im Frühjahr hatten die Experten noch mit einem Wachstum von 0,6% gerechnet. Bei Union und SPD deutet sich im Rentenstreit wohl ein Kompromiss an. Konkret geht es laut Bild um die sogenannte Rente mit 63. Die soll im Kern erhalten bleiben. Allerdings muss man in Zukunft wohl 47 Jahre arbeiten, um abschlagsfrei in Rente zu gehen. Aktuell sind es 45. Darauf hat Fußball-Deutschland gewartet. Jürgen Klopp feiert heute seine Premiere als neuer Bundestrainer. Im Nations-League-Spiel gegen die Niederlande steht er am Abend erstmals an der Seitenlinie. In dieser XXL-Länderspielpause gibt's außerdem noch 2 Partien gegen Griechenland und eine gegen Serbien.
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1: Im Studio Colin Mock. Schönen guten Tag. Nächster Vorstoß im Bundestag in Sachen Organspende. Die Abgeordneten haben über einen neuen Anlauf zur Widerspruchslösung debattiert. Mehr von Tim Britztrup.
2: Nach dem fraktionsübergreifenden Antrag soll in Zukunft jeder zum Organspender werden, der nicht ausdrücklich widerspricht. Ein ähnlicher Vorstoß war vor 6 Jahren gescheitert. Die Verfasser sind aber optimistisch, dass es diesmal klappt. Aktuell muss man zu Lebzeiten aktiv zugestimmt haben, dass Organe entnommen werden dürfen. In Deutschland warten über 8000 Menschen auf ein Spenderorgan. Pro Jahr werden aber nur 1000 Menschen nach ihrem Tod zu Organspendern.
1: Die Stimmung ist schlechter als die Lage. Das sagen führende Experten mit Blick auf die Wirtschaft in Deutschland. Sie rechnen in diesem Jahr mit einem Wachstum von 1,3%. Das ist mehr als doppelt so viel wie im Frühjahr gedacht. Dafür gibt es mehrere Gründe, sagt Oliver Holtemöller vom Leibniz-Institut für Wirtschaftsforschung.
3: Zum einen entwickelt sich die Weltwirtschaft trotz der Belastungen durch den Konflikt am Persischen Golf erstaunlich robust. Davon profitiert etwa die deutsche Exportwirtschaft. Dahinter steht zum anderen aber auch der weltweite Boom bei künstlicher Intelligenz. Und nicht zuletzt haben wir noch die höheren Ausgaben für Infrastruktur und Verteidigung.
1: Berlin zieht sich offiziell aus dem Rennen um die Olympischen Spiele zurück. Der regierende Bürgermeister sieht die Linke dafür verantwortlich. Grund: Spitzenkandidatin Ehralp hatte nach dem Wahlsieg gesagt, dass sich die Bewerbung Berlins erledigt habe. Einige US-Journalisten dürfen weiter nicht ins Weiße Haus, obwohl ein Gericht das Hausverbot von Präsident Trump aufgehoben hat. Sie wollten über den Besuch von Chinas Präsident Xi berichten, wurden aber nicht reingelassen. Trump hatte 3 Medien Hausverbot erteilt, darunter etwa der Sender CNN. Künstliche Intelligenz kann wohl helfen, viele noch unerkannte Herzprobleme binnen Sekunden zu erkennen. Britische Forscher haben eine KI so trainiert, dass sie bei einem EKG die meisten Menschen mit Herzschwäche und undichten Herzklappen identifiziert. Auch wenn der Arzt eigentlich gar nicht danach gesucht hat.
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4: Mit KI-Support. Wolkig und wechselhaft ist es gerade. Vor allem im Norden und Osten kommen immer wieder Schauer runter. Vereinzelt ist auch mal ein kurzes Gewitter drin. Weiter Richtung Westen zeigt sich öfter die Sonne. Die Höchstwerte liegen heute je nach Ecke bei 16 bis 23 Grad. An der Küste kann es dazu stürmisch werden. Morgen wird es in vielen Regionen nach Nebel deutlich sonniger. Nur im Osten sind noch einzelne Schauer möglich. Maximal bis 24 Grad.
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1: Im Studio Colin Mock. Schönen guten Tag. Nächster Vorstoß im Bundestag in Sachen Organspende. Die Abgeordneten haben über einen neuen Anlauf zur Widerspruchslösung debattiert. Mehr von Tim Britztrup.
2: Nach dem fraktionsübergreifenden Antrag soll in Zukunft jeder zum Organspender werden, der nicht ausdrücklich widerspricht. Ein ähnlicher Vorstoß war vor 6 Jahren gescheitert. Die Verfasser sind aber optimistisch, dass es diesmal klappt. Aktuell muss man zu Lebzeiten aktiv zugestimmt haben, dass Organe entnommen werden dürfen. In Deutschland warten über 8000 Menschen auf ein Spenderorgan. Pro Jahr werden aber nur 1000 Menschen nach ihrem Tod zu Organspendern.
1: Die Stimmung ist schlechter als die Lage. Das sagen führende Experten mit Blick auf die Wirtschaft in Deutschland. Sie rechnen in diesem Jahr mit einem Wachstum von 1,3%. Das ist mehr als doppelt so viel wie im Frühjahr gedacht. Dafür gibt es mehrere Gründe, sagt Oliver Holtemöller vom Leibniz-Institut für Wirtschaftsforschung.
3: Zum einen entwickelt sich die Weltwirtschaft trotz der Belastungen durch den Konflikt am Persischen Golf erstaunlich robust. Davon profitiert etwa die deutsche Exportwirtschaft. Dahinter steht zum anderen aber auch der weltweite Boom bei künstlicher Intelligenz. Und nicht zuletzt haben wir noch die höheren Ausgaben für Infrastruktur und Verteidigung.
1: Berlin zieht sich offiziell aus dem Rennen um die Olympischen Spiele zurück. Der regierende Bürgermeister sieht die Linke dafür verantwortlich. Grund: Spitzenkandidatin Ehralp hatte nach dem Wahlsieg gesagt, dass sich die Bewerbung Berlins erledigt habe. Einige US-Journalisten dürfen weiter nicht ins Weiße Haus, obwohl ein Gericht das Hausverbot von Präsident Trump aufgehoben hat. Sie wollten über den Besuch von Chinas Präsident Xi berichten, wurden aber nicht reingelassen. Trump hatte 3 Medien Hausverbot erteilt, darunter etwa der Sender CNN. Künstliche Intelligenz kann wohl helfen, viele noch unerkannte Herzprobleme binnen Sekunden zu erkennen. Britische Forscher haben eine KI so trainiert, dass sie bei einem EKG die meisten Menschen mit Herzschwäche und undichten Herzklappen identifiziert. Auch wenn der Arzt eigentlich gar nicht danach gesucht hat.
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1: Im Studio Colin Mock. Schönen guten Abend. Darauf hat Fußball-Deutschland gewartet. Jürgen Klopp feiert heute Abend seine Premiere als neuer Bundestrainer. Im Nations-League-Spiel gegen die Niederlande steht er erstmals an der Seitenlinie. Über seinen Start nach der verkorksten WM sagt Klopp:
2: Und dann kommst du und dann sehe ich die Jungs da und denke, du lieber Himmel, was ist das für eine Qualität? Das ist verrückt, wie gut die Jungs sind. Aber haben sie es jede Woche gezeigt? Nein. Oder bei der WM gezeigt, wo es drauf ankommt? Auch nicht. Aber das im Trainer in die Schuhe zu sehen, also sagen, Spieler wollen nicht, ich kann beide Dinge kann ich ausschließen. Und trotzdem war es so. Also müssen wir uns, kümmern wir uns darum, wie kriegen wir das hin, damit wir da ins Fliegen kommen.
1: Anstoß in Amsterdam ist um 20.45 Uhr. Nächster Vorstoß im Bundestag in Sachen Organspende. Die Abgeordneten haben über einen neuen Anlauf zur Widerspruchslösung debattiert. Mehr von Tim Britztrupp.
3: Nach dem fraktionsübergreifenden Antrag soll in Zukunft jeder zum Organspender werden, der nicht ausdrücklich widerspricht. Ein ähnlicher Vorstoß war vor 6 Jahren gescheitert. Die Verfasser sind aber optimistisch, dass es diesmal klappt. Aktuell muss man zu Lebzeiten aktiv zugestimmt haben, dass Organe entnommen werden dürfen. In Deutschland warten über 8000 Menschen auf ein Spenderorgan. Pro Jahr werden aber nur 1000 Menschen nach ihrem Tod zu Organspendern.
1: Die Hitzewellen im Sommer haben die deutsche Wirtschaft 25 Milliarden Euro gekostet. Das zeigt eine Studie der Allianz. Bei Hitze sinkt demnach die Produktivität, etwa wegen längerer Pausen, mehr Krankentagen und schlechter Kühlung. Die Stimmung ist schlechter als die Lage. Das sagen führende Experten mit Blick auf die Wirtschaft in Deutschland. Sie verdoppeln ihre Wachstumsprognose für dieses Jahr und gehen von 1,3% aus. Zwei Gründe: die trotz des Irankriegs robuste Weltwirtschaft und der KI-Boom. Ein KI-Programm von ChatGPT-Anbieter OpenAI hat Websites der australischen Regierung gehackt. Das Tool wollte vertrauliche Daten einer Statistikbehörde abgreifen. Als das blockiert wurde, suchte es nach Wegen, die Sperre zu umgehen. Australiens Premier nennt das inakzeptabel.
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4: Mit KI-Support. Viele Wolken gibt es heute Abend noch. Dazu kann es vor allem im Osten immer wieder Schauer geben. Vereinzelt ist auch mal ein kurzes Gewitter dabei. In der Nacht bleibt es teils nass, sonst klart es auch mal auf. Später bildet sich stellenweise Nebel, die Tiefstwerte liegen zwischen 13 und 0 Grad. Morgen wird es nach Nebel freundlicher, im Osten hängen noch Wolken mit einzelnen Schauern, maximal werden es bis 24 Grad.
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1: Im Studio Colin Mock. Schönen guten Abend. Darauf hat Fußball-Deutschland gewartet. Jürgen Klopp feiert heute Abend seine Premiere als neuer Bundestrainer. Im Nations-League-Spiel gegen die Niederlande steht er erstmals an der Seitenlinie. Über seinen Start nach der verkorksten WM sagt Klopp:
2: "So, dann kommst du hin, dann sehe ich die Jungs da und denke, du lieber Himmel, was ist das für eine Qualität? Das ist verrückt, wie gut die Jungs sind. Aber haben sie es jede Woche gezeigt? Nein. Oder bei der WM gezeigt, wo es drauf ankommt? Auch nicht. Aber das im Trainer die Schuhe zu sehen, also sagen, Spieler wollen nicht, ich kann beide Dinge kann ich ausschließen. Und trotzdem war es so. Also müssen wir uns, kümmern wir uns darum, wie kriegen wir das hin, damit wir da ins Fliegen kommen."
1: Anstoß in Amsterdam ist um 20.45 Uhr. Nächster Vorstoß im Bundestag in Sachen Organspende. Die Abgeordneten haben über einen neuen Anlauf zur Widerspruchslösung debattiert. Mehr von Tim Britztrupp.
3: Nach dem fraktionsübergreifenden Antrag soll in Zukunft jeder zum Organspender werden, der nicht ausdrücklich widerspricht. Ein ähnlicher Vorstoß war vor 6 Jahren gescheitert. Die Verfasser sind aber optimistisch, dass es diesmal klappt. Aktuell muss man zu Lebzeiten aktiv zugestimmt haben, dass Organe entnommen werden dürfen. In Deutschland warten über 8000 Menschen auf ein Spenderorgan. Pro Jahr werden aber nur 1000 Menschen nach ihrem Tod zu Organspendern.
1: Die Hitzewellen im Sommer haben die deutsche Wirtschaft 25 Milliarden Euro gekostet. Das zeigt eine Studie der Allianz. Bei Hitze sinkt demnach die Produktivität, etwa wegen längerer Pausen, mehr Krankentagen und schlechter Kühlung. Die Stimmung ist schlechter als die Lage. Das sagen führende Experten mit Blick auf die Wirtschaft in Deutschland. Sie verdoppeln ihre Wachstumsprognose für dieses Jahr und gehen von 1,3% aus. 2 Gründe, die trotz des Irankriegs robuste Weltwirtschaft und der KI-Boom. Ein KI-Programm von ChatGPT-Anbieter OpenAI hat Websites der australischen Regierung gehackt. Das Tool wollte vertrauliche Daten einer Statistikbehörde abgreifen. Als das blockiert wurde, suchte es nach Wegen, die Sperre zu umgehen. Australiens Premier nennt das inakzeptabel.
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1: Im Studio Colin Mock. Schönen guten Abend. Heute wird es ernst für Jürgen Klopp. Er hat am Abend sein erstes Länderspiel als neuer Bundestrainer. In Amsterdam spielt das DFB-Team in der Nations League gegen die Niederlande. Das Duell hat in der Fußballgeschichte immer wieder für besondere Brisanz gesorgt. Klopp sagt dazu:
2: Ich habe wahrscheinlich die meisten davon gesehen, dieser historischen Duelle. Und deshalb weiß ich schon, was da drin steckt in dem Spiel. Und wenn wir überhaupt eine Chance haben wollen, dann müssen wir uns wirklich als richtiges, also wenn man so will, auf, wir sind ja nun mal Nachbarländer, kann man sie auch als Derby sehen, als Derby annehmen.
1: Los geht's um 20.45 Uhr. Künstliche Intelligenz kann wohl helfen, viele Herzprobleme binnen Sekunden zu erkennen, auch da, wo man sie gar nicht erwartet hat. Mehr von Anne Brauer.
3: Ja, britische Forscher haben eine KI mit Millionen an EKG-Kurven so trainiert, dass sie die allermeisten Patienten mit einer Herzschwäche oder mit undichten Herzklappen identifiziert. Dazu braucht man eigentlich einen Ultraschall und den soll die KI auch gar nicht ersetzen. Aber sie könnte in Zukunft einfach bei allen EKGs quasi im Hintergrund einen Blick drauf werfen, um Risikopatienten rauszufischen. Und so dann auch Krankheiten erkennen, nach denen eigentlich noch gar keiner gesucht hatte.
1: Der Bundestag hat sich heute unter anderem mit dem Thema Organspende beschäftigt. In Zukunft soll jeder zum Spender werden, der nicht ausdrücklich widerspricht. Ein ähnlicher Antrag war vor 6 Jahren gescheitert. Für dieses Mal sind die Initiatoren aus mehreren Fraktionen aber optimistisch. Ein KI-Programm von ChatGPT-Anbieter OpenAI hat Websites der australischen Regierung gehackt. Das Tool wollte vertrauliche Daten einer Statistikbehörde abgreifen. Als das blockiert wurde, suchte es nach Wegen, die Sperre zu umgehen. Australiens Premier nennt das inakzeptabel. Die deutsche Wirtschaft wächst deutlich kräftiger als bisher erwartet. Die Forschungsinstitute haben ihre Prognose auf 1,3% angehoben, trotz anhaltender Krisen wie dem Iran-Krieg. Im Frühjahr hatten die Experten noch mit einem Wachstum von 0,6% gerechnet.
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4: Mit KI-Support. Viele Wolken gibt es heute Abend noch. Dazu kann es vor allem im Osten immer wieder Schauer geben. Vereinzelt ist auch mal ein kurzes Gewitter dabei. In der Nacht bleibt es teils nass, sonst klart es auch mal auf. Später bildet sich stellenweise Nebel, die Tiefstwerte liegen zwischen 13 und 0 Grad. Morgen wird es nach Nebel freundlicher, im Osten hängen noch Wolken mit einzelnen Schauern, maximal werden es bis 24 Grad.
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1: Im Studio Colin Mock. Schönen guten Abend. Darauf hat Fußball-Deutschland gewartet. Jürgen Klopp feiert heute Abend seine Premiere als neuer Bundestrainer. Im Nations-League-Spiel gegen die Niederlande steht er erstmals an der Seitenlinie. Über seinen Start nach der verkorksten WM sagt Klopp:
2: Und dann kommst du, dann sehe ich die Jungs da und denke, du lieber Himmel, was ist das für eine Qualität? Das ist verrückt, wie gut die Jungs sind. Aber haben sie es jede Woche gezeigt? Nein. Oder bei der WM gezeigt, wo es drauf ankommt? Auch nicht. Aber das im Trainer in die Schuhe zu sehen, also sagen, Spieler wollen nicht, ich kann beide Dinge kann ich ausschließen. Und trotzdem war es so. Also müssen wir uns, kümmern wir uns darum, wie kriegen wir das hin, damit wir da ins Fliegen kommen.
1: Anstoß in Amsterdam ist um 20.45 Uhr. Wie soll die Organspende in Deutschland in Zukunft geregelt werden? Mit dieser Frage hat sich der Bundestag heute wieder beschäftigt. Aktuell muss man aktiv zustimmen, um Organspender zu werden. Abgeordnete mehrerer Fraktionen wollen stattdessen die Widerspruchslösung. Also, dass jeder potenzielle Organspender wird, es sei denn, man lehnt das aktiv ab. NRW-Gesundheitsminister Laumann ist für dieses Modell.
3: Es ist jedem erwachsenen Menschen zuzumuten, das zu entscheiden. Und wenn er das mit 20 entscheidet, mit Ja, und denkt mit 40, es wäre nein besser, kann man natürlich eine Entscheidung, solange man lebt, auch wieder verändern. Aber es ist im Grunde genommen, heißt die Widerspruchslösung, man muss es entscheiden.
1: Die Hitzewellen im Sommer haben die deutsche Wirtschaft 25 Milliarden Euro gekostet. Das zeigt eine Studie der Allianz. Bei Hitze sinkt demnach die Produktivität, etwa wegen längerer Pausen, mehr Krankentagen und schlechter Kühlung. Die Stimmung ist schlechter als die Lage. Das sagen führende Experten mit Blick auf die Wirtschaft in Deutschland. Sie verdoppeln ihre Wachstumsprognose für dieses Jahr und gehen von 1,3% aus. Zwei Gründe: die trotz des Irankriegs robuste Weltwirtschaft und der KI-Boom. Künstliche Intelligenz kann wohl helfen, viele noch unerkannte Herzprobleme binnen Sekunden zu erkennen. Britische Forscher haben eine KI so trainiert, dass sie bei einem EKG die meisten Menschen mit Herzschwäche und undichten Herzklappen identifiziert. Auch wenn der Arzt eigentlich gar nicht danach gesucht hat.
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4: Mit KI-Support. Viele Wolken gibt es heute Abend noch. Dazu kann es vor allem im Osten immer wieder Schauer geben. Vereinzelt ist auch mal ein kurzes Gewitter dabei. In der Nacht bleibt es teils nass, sonst klart es auch mal auf. Später bildet sich stellenweise Nebel, die Tiefstwerte liegen zwischen 13 und 0 Grad. Morgen wird es nach Nebel freundlicher, im Osten hängen noch Wolken mit einzelnen Schauern, maximal werden es bis 24 Grad.
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1: Im Studio Colin Mock. Schönen guten Abend. Wie soll die Organspende in Deutschland in Zukunft geregelt werden? Mit dieser Frage hat sich der Bundestag heute wieder beschäftigt. Aktuell muss man aktiv zustimmen, um Organspender zu werden. Abgeordnete mehrerer Fraktionen wollen stattdessen die Widerspruchslösung. Also, dass jeder potenzielle Organspender wird, es sei denn, man lehnt das aktiv ab. NRW-Gesundheitsminister Laumann ist für dieses Modell.
2: Es ist jedem erwachsenen Menschen zuzumuten, das zu entscheiden. Und wenn er das mit 20 entscheidet, mit Ja, und denkt mit 40, es wäre nein besser, kann man natürlich eine Entscheidung, solange man lebt, auch wieder verändern. Aber es ist im Grunde genommen, heißt die Widerspruchslösung, man muss es entscheiden.
1: Die Stimmung ist schlechter als die Lage. Das sagen führende Experten mit Blick auf die Wirtschaft in Deutschland. Sie rechnen in diesem Jahr mit einem Wachstum von 1,3%. Das ist mehr als doppelt so viel wie im Frühjahr gedacht. Dafür gibt es mehrere Gründe, sagt Oliver Holtemöller vom Leibniz-Institut für Wirtschaftsforschung.
3: Zum einen entwickelt sich die Weltwirtschaft trotz der Belastungen durch den Konflikt am Persischen Golf erstaunlich robust. Davon profitiert etwa die deutsche Exportwirtschaft. Dahinter steht zum anderen aber auch der weltweite Boom bei künstlicher Intelligenz. Und nicht zuletzt haben wir noch die höheren Ausgaben für Infrastruktur und Verteidigung.
1: Rheinland-Pfalz leitet ein weiteres Jahr die Ministerpräsidentenkonferenz. Eigentlich hätte ab Oktober Sachsen-Anhalt übernommen. Nach dem AfD-Wahlsieg hatte noch Ministerpräsident Schulze von der CDU aber gesagt, dass er auf den MPK-Vorsitz verzichten will. Berlin zieht sich offiziell aus dem Rennen um die Olympischen Spiele zurück. Der regierende Bürgermeister sieht die Linke dafür verantwortlich. Grund: Spitzenkandidatin Ehralp hatte nach dem Wahlsieg gesagt, dass sich die Bewerbung Berlins erledigt habe. Ein KI-Programm von ChatGPT-Anbieter OpenAI hat Websites der australischen Regierung gehackt. Das Tool wollte vertrauliche Daten einer Statistikbehörde abgreifen. Als das blockiert wurde, suchte es nach Wegen, die Sperre zu umgehen. Australiens Premier nennt das inakzeptabel.
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4: Mit KI-Support. Viele Wolken gibt es heute Abend noch und im Osten ziehen ab und zu letzte Schauer durch. Später bleibt es dann meist trocken und oft klar. Richtung Süden kann sich auch mal Nebel bilden. Die Temperaturen gehen runter auf 13 bis 0 Grad. Morgen nach Nebel am Morgen oft freundlich. Im Osten weiter ein paar Wolken mit einzelnen Schauern, maximal bis 25 Grad.
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1: Im Studio Gisa Weber, schönen guten Abend. Nächster Vorstoß in Sachen Organspende im Bundestag. Die Abgeordneten haben über einen neuen Anlauf zur Widerspruchslösung debattiert. Mehr von Tim Britztrup.
2: Nach dem fraktionsübergreifenden Antrag soll in Zukunft jeder zum Organspender werden, der nicht ausdrücklich widerspricht. Ein ähnlicher Vorstoß war vor 6 Jahren gescheitert. Die Verfasser sind aber optimistisch, dass es diesmal klappt. Aktuell muss man zu Lebzeiten aktiv zugestimmt haben, dass Organe entnommen werden dürfen. In Deutschland warten über 8000 Menschen auf ein Spenderorgan. Pro Jahr werden aber nur 1000 Menschen nach ihrem Tod zu Organspendern.
1: Die Stimmung ist schlechter als die Lage. Das sagen führende Experten mit Blick auf die Wirtschaft in Deutschland. Sie rechnen in diesem Jahr mit einem Wachstum von 1,3%. Das ist mehr als doppelt so viel wie im Frühjahr gedacht. Dafür gibt es mehrere Gründe, sagt Oliver Holtemöller vom Leibniz-Institut für Wirtschaftsforschung.
3: Zum einen entwickelt sich die Weltwirtschaft trotz der Belastungen durch den Konflikt am Persischen Golf erstaunlich robust. Davon profitiert etwa die deutsche Exportwirtschaft. Dahinter steht zum anderen aber auch der weltweite Boom bei künstlicher Intelligenz. Und nicht zuletzt haben wir noch die höheren Ausgaben für Infrastruktur und Verteidigung.
1: Rheinland-Pfalz leitet ein weiteres Jahr die Ministerpräsidentenkonferenz. Eigentlich hätte ab Oktober Sachsen-Anhalt übernommen. Nach dem AfD-Wahlsieg hatte noch Ministerpräsident Sven Schulze von der CDU aber gesagt, dass er auf den MPK-Vorsitz verzichten will. Künstliche Intelligenz kann wohl helfen, viele noch unerkannte Herzprobleme binnen Sekunden zu erkennen. Britische Forscher haben eine KI so trainiert, dass sie bei einem EKG die meisten Menschen mit Herzschwäche und undichten Herzklappen identifiziert. Auch wenn der Arzt eigentlich gar nicht danach gesucht hat. Berlin zieht sich offiziell aus dem Rennen um die Olympischen Spiele zurück. Der regierende Bürgermeister Wegner macht die Linke dafür verantwortlich. Der Grund? Spitzenkandidatin Ehralp hatte nach dem Wahlsieg gesagt, dass sich die Bewerbung Berlins erledigt habe.
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4: Mit KI-Support. Viele Wolken gibt es heute Abend noch und im Osten ziehen ab und zu letzte Schauer durch. Später bleibt es dann meist trocken und oft klar. Richtung Süden kann sich auch mal Nebel bilden. Die Temperaturen gehen runter auf 13 bis 0 Grad. Morgen nach Nebel am Morgen oft freundlich, im Osten weiter ein paar Wolken mit einzelnen Schauern, maximal bis 25 Grad.
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1: Im Studio Gisa Weber, schönen guten Abend. Remis bei Jürgen Klopps Premiere als neuer Fußball-Bundestrainer. 1:1 stand es am Ende im Nations League-Spiel der deutschen Nationalmannschaft in Amsterdam. Das Ausgleichstor für die Niederländer fiel erst in der Nachspielzeit. Wie soll die Organspende in Deutschland in Zukunft geregelt werden? Mit der Frage hat sich der Bundestag erneut beschäftigt. Aktuell muss man aktiv zustimmen, um Organspender zu werden. Abgeordnete mehrerer Fraktionen wollen stattdessen die Widerspruchslösung. Also, dass jeder potenzielle Organspender wird, es sei denn, man lehnt das aktiv ab. NRW-Gesundheitsminister Laumann ist für dieses Modell.
2: Es ist jedem erwachsenen Menschen zuzumuten, das zu entscheiden. Und wenn er das mit 20 entscheidet, mit Ja, und denkt mit 40, es wäre Nein besser, kann man natürlich eine Entscheidung, solange man lebt, auch wieder verändern. Aber es ist im Grunde genommen, heißt die Widerspruchslösung, man muss es entscheiden.
1: Die deutsche Wirtschaft wächst in diesem Jahr stärker als erwartet. Die führenden Forschungsinstitute rechnen mit einem Plus von 1,3%. Anne Brauer.
3: Ja, das ist deutlich mehr als bei der Frühjahrsprognose. Da waren es noch 0,6%. Unter anderem haben die Exporte stark zugelegt. Außerdem machen sich die Weltkonjunktur und der KI-Boom bemerkbar. Die Experten treten aber auch auf die Euphoriebremse. Die Erholung bleibt demnach schwach. Der Aufschwung steht auf einem schmalen Fundament, sagt Oliver Holtemöller vom Leibniz-Institut für Wirtschaftsforschung Halle. Als Grund nennt er unter anderem die hohen Energiepreise.
1: Sachsen-Anhalt wird nicht wie geplant den Vorsitz der Ministerpräsidentenkonferenz übernehmen. Noch Ministerpräsident Schulze von der CDU hatte darauf nach dem AfD-Wahlsieg verzichtet. Der MPK-Vorsitz entscheidet maßgeblich, welche Themen in der Länderrunde gesetzt werden. Opernfans in New York sollen künftig kostenlos in die berühmte Metropolitan Opera kommen. Pro Saison verlost das Opernhaus 70.000 Karten an Menschen aus der Stadt. Bürgermeister Mamdani hat die Aktion jetzt vorgestellt. Sie richtet sich vor allem an Menschen, die sich einen Besuch sonst nicht leisten können.
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4: Mit KI-Support. Viele Wolken gibt es heute Abend noch und im Osten ziehen ab und zu letzte Schauer durch. Später bleibt es dann meist trocken und oft klar. Richtung Süden kann sich auch mal Nebel bilden. Die Temperaturen gehen runter auf 13 bis 0 Grad. Morgen nach Nebel am Morgen oft freundlich, im Osten weiter ein paar Wolken mit einzelnen Schauern, maximal bis 25 Grad.
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1: Im Studio Gisa Weber, schönen guten Abend. Die deutsche Fußballnationalmannschaft hat im ersten Länderspiel unter Jürgen Klopp als neuen Bundestrainer unentschieden gespielt. 1:1 trennte sich das Team in der Nations League in Amsterdam von den Niederlanden. Erstmals dabei war auch Abwehrspieler Philipp Treu. Er sagte nach der Partie bei RTL:
2: Ich muss sagen, jeder hat sich reingehauen und das muss auch jetzt die nächsten Wochen Auftrieb geben. Genauso muss man spielen. Wir müssen das dem Land einfach alles geben und mit Stolz spielen. Und das haben wir heute versucht.
1: In dieser Länderspielpause stehen noch zwei weitere Partien an, gegen Griechenland und gegen Serbien. Der Bundestag hat sich erneut mit der Organspende beschäftigt. Eine Gruppe von Abgeordneten mehrerer Fraktionen will die Widerspruchslösung. Damit wäre jeder Organspender, der das vor seinem Tod nicht klar verneint. Andere Abgeordnete sind dafür, dass es im Wesentlichen beim aktuellen Modell bleibt, wonach man aktiv zustimmen muss. Der CDU-Abgeordnete Michael Brandt sagte:
3: Entscheide dich, setze dich damit auseinander, schieb es nicht nach hinten und andere sollen am Ende für dich entscheiden. Aber, liebe Kolleginnen und Kollegen, Schweigen kann und darf nicht automatisch als Zustimmung betrachtet werden.
1: Die deutsche Wirtschaft wächst deutlich kräftiger als bisher erwartet. Die Forschungsinstitute haben ihre Prognose auf 1,3% angehoben. Und das trotz anhaltender Krisen wie dem Iran-Krieg. Im Frühjahr hatten die Experten noch mit einem Wachstum von 0,6% gerechnet. Rheinland-Pfalz leitet ein weiteres Jahr die Ministerpräsidentenkonferenz. Eigentlich hätte ab Oktober Sachsen-Anhalt übernommen. Nach dem AfD-Wahlsieg hatte noch Ministerpräsident Sven Schulze von der CDU aber gesagt, dass er auf den MPK-Vorsitz verzichten will. US-Reporter, unter anderem vom Sender CNN, dürfen wieder ins Weiße Haus. Ein Bundesrichter hatte das von US-Präsident Trump verhängte Hausverbot gekippt. Erst hatte sich das Weiße Haus nicht daran gehalten, jetzt durften die Journalisten dann aber doch wieder rein.
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4: Mit KI-Support. Viele Wolken gibt es heute Abend noch und im Osten ziehen ab und zu letzte Schauer durch. Später bleibt es dann meist trocken und oft klar. Richtung Süden kann sich auch mal Nebel bilden. Die Temperaturen gehen runter auf 13 bis 0 Grad. Morgen nach Nebel am Morgen oft freundlich, im Osten weiter ein paar Wolken mit einzelnen Schauern, maximal bis 25 Grad.
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1: Im Studio Gisa Weber. Remis bei Jürgen Klopps Premiere als neuer Fußball-Bundestrainer. 1:1 stand es am Ende im Nations League-Spiel der deutschen Nationalmannschaft in Amsterdam gegen die Niederlande. Lange hatte Deutschland geführt. Das Ausgleichstor für die Niederländer fiel erst in der Nachspielzeit. Jürgen Klopp sagte nach dem Spiel bei RTL:
2: Wir hätten sehr, sehr gerne gewonnen hier heute, keine Frage. Wir müssen die Eindrücke, die Informationen, die wir kriegen, müssen wir nehmen. Und die Ergebnisse müssen wir auch akzeptieren. Und deshalb, für heute 1:1, hätte super gerne gewonnen, aber kann man den Punkt auch nehmen.
1: Nächster Vorstoß in Sachen Organspende im Bundestag. Die Abgeordneten haben über einen neuen Anlauf zur Widerspruchslösung debattiert. Mehr von Tim Britztrup.
3: Nach dem fraktionsübergreifenden Antrag soll in Zukunft jeder zum Organspender werden, der nicht ausdrücklich widerspricht. Ein ähnlicher Vorstoß war vor 6 Jahren gescheitert. Die Verfasser sind aber optimistisch, dass es diesmal klappt. Aktuell muss man zu Lebzeiten aktiv zugestimmt haben, dass Organe entnommen werden dürfen. In Deutschland warten über 8000 Menschen auf ein Spenderorgan. Pro Jahr werden aber nur 1000 Menschen nach ihrem Tod zu Organspendern.
1: Die Stimmung ist schlechter als die Lage. Das sagen führende Experten mit Blick auf die Wirtschaft in Deutschland. Sie rechnen in diesem Jahr mit einem Wachstum von 1,3%. Das ist mehr als doppelt so viel wie im Frühjahr gedacht. Dafür gibt es mehrere Gründe, sagt Oliver Holtemöller vom Leibniz-Institut für Wirtschaftsforschung.
4: Zum einen entwickelt sich die Weltwirtschaft trotz der Belastungen durch den Konflikt am Persischen Golf erstaunlich robust. Davon profitiert etwa die deutsche Exportwirtschaft. Dahinter steht zum anderen aber auch der weltweite Boom bei künstlicher Intelligenz. Und nicht zuletzt haben wir noch die höheren Ausgaben für Infrastruktur und Verteidigung.
1: Sachsen-Anhalt wird nicht wie geplant den Vorsitz der Ministerpräsidentenkonferenz übernehmen. Noch Ministerpräsident Schulze von der CDU hatte darauf nach dem AfD-Wahlsieg verzichtet. Der MPK-Vorsitz entscheidet maßgeblich, welche Themen in der Länderrunde gesetzt werden. Opernfans in New York sollen künftig kostenlos in die berühmte Metropolitan Opera kommen. Pro Saison verlost das Opernhaus 70.000 Karten an Menschen aus der Stadt. Bürgermeister Mamdani hat die Aktion jetzt vorgestellt. Sie richtet sich vor allem an Menschen, die sich einen Besuch sonst nicht leisten können.
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5: Mit KI-Support. Viele Wolken gibt es heute vor allem im Osten und Nordosten. Da kann auch mal ganz vereinzelt ein paar Tropfen dabei sein. Sonst löst sich der Nebel am Morgen und später wird die Sonne öfter rauskommen. Meist bleibt es trocken. Dazu liegen die Höchstwerte bei 16 bis 25 Grad. Morgen im Norden wolkig mit Regen, sonst nach Frühnebel wieder viel Sonne bei maximal 26 Grad.
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1: Im Studio Gisa Weber. Im ersten Spiel unter Jürgen Klopp als Bundestrainer hat die deutsche Fußballnationalmannschaft ein Unentschieden geholt. 1:1 stand es am Ende in Amsterdam gegen die Niederlande in der Nations League. Der Kapitän der DFB 11, Joshua Kimmich, sagte nach dem Spiel bei RTL:
2: Speziell am Anfang des Spiels sind wir, glaube ich, ganz gut ins Pressing gekommen. Hatten einige interessante Ballgewinne, hatten auch die eine oder andere ganz gute Chance. In der zweiten Halbzeit hat man dann schon das Gefühl gehabt, dass die Holländer stärker wurden, dass sie bessere Chancen hatten. Beim Strich verdient das Unentschieden.
1: Der Tankrabatt soll heute die letzten beiden Hürden nehmen. Bundestag und Bundesrat entscheiden über das Gesetz. Silas Quiring hat die Einzelheiten.
3: Wenn beide grünes Licht geben, kann der Tankrabatt zum 1. Oktober in Kraft treten. Wie schon im Sommer sollen die Preise von Benzin und Diesel um 17 Cent pro Liter runtergehen. Bezahlen will die Regierung das Ganze mit Geld, was in diesem Jahr noch nicht ausgegeben wurde. Außerdem will sich Finanzminister Klingbeil auf EU-Ebene für eine Übergewinnsteuer für die Mineralölkonzerne einsetzen. Die Regierung will ab Januar auch noch einen Spritpreisdeckel einführen, also eine staatlich festgelegte Preisobergrenze.
1: Außerdem haben Bundestag und Bundesrat noch viele andere Themen auf dem Zettel. Unter anderem soll der Rat sein Go geben für das antragslose Kindergeld. So sollen Eltern von Bürokratie entlastet werden. Weiterer Tagesordnungspunkt: das Bundespolizeigesetz. Die Behörde soll mehr Befugnisse bekommen. Da geht es etwa um Drohnenabwehr und Waffenkontrollen. Im Bundestag wird außerdem erstmals über die Einführung einer Frühstartrente beraten. Das ist die geplante staatliche Förderung für die private Altersvorsorge von Kindern und Jugendlichen. Nachdem die USA den russischen Machthaber Putin zum G20-Gipfel eingeladen haben, stellt die Bundesregierung klar, es gibt angesichts des Kriegs in der Ukraine keine Normalität im Umgang mit Russland. Nach Angaben eines Regierungssprechers hat die Regierung noch nicht entschieden, wie sie mit dieser Einladung umgeht. Ein KI-Programm von ChatGPT-Anbieter OpenAI hat Websites der australischen Regierung gehackt. Das Tool wollte vertrauliche Daten einer Statistikbehörde abgreifen. Als das blockiert wurde, suchte es nach Wegen, die Sperre zu umgehen. Australiens Premier nennt das inakzeptabel.
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4: Mit KI-Support. Viele Wolken gibt es heute vor allem im Osten und Nordosten. Da kann auch mal ganz vereinzelt ein paar Tropfen dabei sein. Sonst löst sich der Nebel am Morgen und später wird die Sonne öfter rauskommen. Meist bleibt es trocken. Dazu liegen die Höchstwerte bei 16 bis 25 Grad. Morgen im Norden wolkig mit Regen, sonst nach Frühnebel wieder viel Sonne bei maximal 26 Grad.
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